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1: Mit Helene Feichtenhofer. Schönen guten Morgen. Mit Griechisch geht heute die Zentralmatura zu Ende. Gerade einmal 27 Maturantinnen und Maturanten treten da heute an. Weiter geht's dann für alle, die die Zentralmatura geschafft haben, mit der mündlichen Matura. Die gibt's je nach Schule gestaffelt zwischen Ende Mai und Ende Juni. Wer da im Jahreszeugnis nichts Schlechteres als einen Dreier hat, ist quasi schon jetzt bei der mündlichen Matura durch, braucht bei der Prüfung nur mitwirken, wie es im Gesetzestext heißt. In Tirol haben sich 4 jugendliche Tierquäler zwischen 16 und 24 jetzt der Polizei gestellt. Sie sollen Ende April in Westendorf im Bezirk Kitzbühel eine Katze mit einer Schaufel misshandelt und getötet haben. Das alles haben sie mit dem Handy gefilmt und dann in den sozialen Netzwerken und über Messenger-Dienste verbreitet. Fußball. Die Austria Lustenau ist nach 2 Jahren zurück in der Bundesliga. Die Vorarlberger haben gestern zu Hause 2:1 gegen Amstetten gewonnen und sich damit den Titel in der zweiten Liga und den Aufstieg in die Bundesliga geholt.
2: Kühl und ziemlich nass geht es heute im langen Wochenende weiter. Es regnet immer wieder. Die Sonne zeigt sich höchstens zwischendurch. Nach Mittag wird der Regen von Vadelberg bis Salzburg mehr. Im Norden und Osten bleibt es weitgehend trocken. 7 bis 15 Grad gehen sich am Thermometer heute aus. Richtung Burgenland können es bis zu 17 Grad sein. In Wien und Niederösterreich wird es heute auch recht windig.
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0: mit Helene Feichtenhofer. Schönen guten Morgen. Mit Griechisch geht heute die Zentralmatura zu Ende. Gerade einmal 27 Maturantinnen und Maturanten treten da heute an. Weiter geht's dann für alle, die die Zentralmatura geschafft haben, mit der mündlichen Matura. Die gibt's je nach Schule gestaffelt zwischen Ende Mai und Ende Juni. Wer da im Jahreszeugnis nichts Schlechteres als einen Dreier hat, ist quasi schon jetzt bei der mündlichen Matura durch, braucht bei der Prüfung nur mitwirken, wie es im Gesetzestext heißt. In Tirol haben sich 4 jugendliche Tierquäler zwischen 16 und 24 jetzt der Polizei gestellt. Sie sollen Ende April in Westendorf im Bezirk Kitzbühel eine Katze mit einer Schaufel misshandelt und getötet haben. Das alles haben sie mit dem Handy gefilmt und dann in den sozialen Netzwerken und über Messenger-Dienste verbreitet. Fußball. Die Austria Lustenau ist nach 2 Jahren zurück in der Bundesliga. Die Vorarlberger haben gestern zu Hause 2:1 gegen Amstetten gewonnen und sich damit den Titel in der zweiten Liga und den Aufstieg in die Bundesliga geholt.
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2: Von den Hauptverbindungen in Wien, Niederösterreich und dem nördlichen Burgenland liegen uns derzeit keine Störungsmeldungen vor. Weiterhin eine gute und sichere Fahrt.
3: Kühl und ziemlich nass geht es heute im langen Wochenende weiter. Es regnet immer wieder. Die Sonne zeigt sich höchstens zwischendurch. Nach Mittag wird der Regen von Vadelberg bis Salzburg mehr. Im Norden und Osten bleibt es weitgehend trocken. 7 bis 15 Grad gehen sich am Thermometer heute aus. Richtung Burgenland können es bis zu 17 Grad sein. In Wien und Niederösterreich wird es heute auch recht windig.
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7: Hallo, hallo. Es ist kurz nach 7. Aus dem Superfly Studio in Wien grüßt euch Miriam Hieb. Ich begleite euch durch diesen Morgen. Ich hoffe, es geht euch gut. Schön, dass ihr uns hört. Rollen wir also ins Wochenende. Gemeinsam mit Bros. Rollin'.

0: Ob Strawberry Lemonade, Tee, Kaffee oder Kakao, gönnt euch Gutes am Morgen. Vor allem unsere Musik. Radio Superfly am 15. Mai ist das. Jetzt mit der amerikanischen Soul- und R&B-Band aus Alabama, St. Paul and the Broken Bones. Das ist ein Song, der auf ihrem selbstbetitelten Album zu finden ist. Der Track markiert quasi eine Rückkehr zum klassischen R&B und R&B Soul Sound ihrer Anfangstage. St. Paul and the Broken Bones mit Nothing More Lonely gibt's in meiner Morning Show in voller Länge zu hören. Es ist gleich 7:09.
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Das war Sundays, ja, und gleich vier Musiker stecken hinter diesem Track. Einerseits Folk, ein niederländisches Produzentenduo, die sind Kindheitsfreunde und bekannt für ihre House- und Disco-Produktionen. Und auf der anderen Seite das Indie-Dance-Duo aus Paris, Alkyl und Leon. Das ist der Sound von Radio Superfly. Ich wünsche euch einen wunderbaren Freitagmorgen. Es ist zwar jetzt nicht so schön draußen, aber wir bringen euch Herzerwärmendes. Zum Beispiel von Maxin jetzt, Early Morning, um 7.19 Uhr. Viel Spaß damit!

Musik aus Kanada, Rebecca Zichon mit Timeline. Ihr hört ganz richtig, ihr hört Superfly am Freitagmorgen. Heute ist der 15. Mai, 7.26 Uhr, 4 Minuten vor 7:30. Wir lieben markante Stimmen und dazu zählt auf jeden Fall der nigerianisch-britische Sänger und Songwriter Obong Jaya. Der lebt und arbeitet in London und ist für seinen genreübergreifenden Sound bekannt geworden. Der vermischt sehr, sehr toll Afrobeat, Spoken Word, Soul und Hip-Hop. Sein gefeiertes Debütalbum hieß Some Nights I Dream of Doors und letztes Jahr erschien sein vielseitiges und ebenfalls hochgelobtes Nachfolgewerk Paradise Now und ihr hört daraus Lip Dance. Das ist Obong Jaya.

Einen wunderbaren Start in den Tag wünscht euch Miriam Hi. Es ist kurz nach 7:30. Ja, ganze 40 Jahre trennen die beiden folgenden Songs voneinander. Erst dieses Jahr erschien Tears Won't Lie von Brooke Compt, der britischen Sängerin. Und auf der anderen Seite aus dem Jahr 1986 haben wir einen Klassiker von Midnight Star. Das ist Midas Touch. Der Sound von Superfly. Für euch. Viel Spaß dabei. Unseren Trackfinder findet ihr natürlich auf unserer Homepage superfly.fm.

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Hallo und einen angenehmen Freitagmorgen wünschte ich Miriam hier aus dem Superfly-Studio. Ja, es ist wahrlich nicht alles schlecht, was aus Amerika kommt. Das sieht man oder hört man schon bei der Musik. Und zum Beispiel heute wird in Amerika der International Day of Families gefeiert. Also der internationale Tag der Familie wurde in den 90er Jahren von der UN-Generalversammlung offiziell eingeführt und ja, soll die Familien zusammenrücken und ja, Geborgenheit und Zusammenhalt wieder fokussieren. Und das finden wir eigentlich ziemlich cool. Und unsere Superfly-Familie, die ja auch immer größer wird, die soll auch gefüttert werden mit ganz viel Liebe, mit Musik. Und alle Infos zu unseren Veranstaltungen findet ihr natürlich nicht nur auf unserer Website superfly.fm, sondern auch auf unserem Instagram-Account oder auf Facebook. Also informiert euch und hört uns. Und führt damit ein schöneres Leben. Jetzt zum Beispiel mit Rikers eine sehr gelungene Coverversion des ELO-Klassikers Last Train to London. 7.48 Uhr ist es in wenigen Sekunden. Morgen!

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Guten Morgen, Österreich. Das ist Radio Superfly am Freitagmorgen. Ich bin Miriam hier und begleite euch durch die ersten Stunden des Tages jetzt mit zwei Musikern, die wir euch bereits schon vorgestellt haben, denn ihr Album Leo und Leo war bereits Album der Woche auf Radio Superfly. Musik zum Eintauchen, zum Einhüllen braucht man eh, wenn es ein bisschen kalt ist. Leonor Watling und Leo Sidran geben uns jetzt jazzige Reggae-Vibes. It's never too late. Um kurz vor 8, 7.57 Uhr.

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2: Mit Helene Feichtenhofer. Schönen guten Morgen.

0: In Österreich werden jedes Jahr rund 700.000 Autofahrer erwischt, die auf einer Schnellstraße oder Autobahn ohne Vignette unterwegs sind. Insgesamt gibt es 55 Kameras, die kontrollieren, ob man die Vignette hat oder nicht. Wer ohne Vignette erwischt wird, muss 200 Euro Ersatzmaut zahlen. Dem österreichischen Staat hat das im letzten Jahr 53 Millionen Euro gebracht. Gute Nachrichten für alle, die heuer in Italien Urlaub machen wollen. Über 500 italienische Strände haben die blaue Flagge bekommen. Sie gilt als eines der wichtigsten Umwelt- und Qualitätslabels für Badegewässer. In Orten, wo die blaue Flagge weht, ist die Wasserqualität gut, das Abfallmanagement funktioniert und es gibt nachhaltige Tourismuskonzepte. Spitzenreiter ist die Region Ligurien vor Apulien und Kalabrien. In der Schweiz beginnt heute die Eishockey-WM. Auch Österreich ist da wieder bei den besten Teams der Welt mit dabei. Ihr erstes Spiel haben die Österreicher morgen, da geht's gegen Großbritannien.
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2: Mit Anna-Maria Kunz. Eine Unfallmeldung erreicht uns aus Wien. A4 Ostautobahn, Fahrt Richtung Ungarn bei der Stadionbrücke. Rechnet hier mit Behinderungen. Der Stau reicht außerdem auch weiter auf die Erdberger Länder. Fahrt Richtung Südosttangente zwischen der Wassergasse und der Stadionbrücke. Wo auch immer ihr unterwegs seid, ich wünsche euch eine gute und vor allem sichere Fahrt.
3: Eine Regenfront zieht zwar nach Nordosten ab, die nächste kommt aber schon wieder von Südwesten nach. Vor allem von Salzburg ostwärts regnet es vielerorts noch. Bis Mittag wird es dort etwas trockener. Im Westen zieht dann aber bereits die nächste Schauerrunde auf. Der Nachmittag bringt von Oberösterreich bis ins Burgenland etwas Ruhe. Im Süden und Bergland bleibt es aber nass. Höchstwerte heute zwischen 7 und 17 Grad.
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6: Wir liefern euch den freshesten Sound. Das ist Superfly am 15. Mai. Ich bin Miriam Hie und der Song, den ich euch jetzt serviere, der könnte der eine oder die andere ein bisschen triggern. TikTok-Shop, die aktuelle Single von Oktober London, erst dieses Monat rausgekommen. Da geht's um die Suchtgefahr des digitalen Shoppings und die vollen Online-Warenkörbe. Wer kennt's?

0: Das war Nick Rich mit Eyes. Das Superfly am Freitag. Es ist 8:09. Ja, bei Loewy läuft's einfach. Sie hat es geschafft, die Generation X, mich eigentlich auch, aber vor allem die junge Generation, die Generation Z, auf der ganzen Welt mit ihrer bezaubernden Mischung aus Jazz, Pop und klassischen Einflüssen zu begeistern. Ja, ich liebe sie auch und die isländisch-chinesische Multiinstrumentalistin gilt ja auch als absolute Fashion-Ikone. Und ihr neuer ikonischer Song Mad Woman gibt's bei mir in voller Länge zu hören.
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0: Das war Junius Maivand mit Across the Borders.
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0: Ich wünsche euch einen wunderbaren Start in den Tag. Das war ja eine sehr bewegte Woche für alle, die im Song Contest Fieber sind. Am Samstag ist das große ESC-Finale in Wien. Aber nicht alle kippen in dieses Fieber rein und es gibt ja auch zahlreiche Veranstaltungen, ja, die ein anderes musikalisches Bild auf die Stadt werfen, aber trotzdem irgendwie ein bisschen Song Contest-Feeling versprühen. Zum Beispiel der Neubau Vision Song Contest. Schon mitbekommen? Der 7. Bezirk bekommt seinen eigenen Song. Und zwar draußen, wo jeder, jede eingeladen war, zuzuhören. Wien hat im Mai den ESC Neubau zu etwas ganz Eigenes entwickelt, nämlich mit dem Neubau Vision Song Contest. Da ist was entstanden, was kein Mini-ESC mit Bezirksstempel geworden ist, sondern eher ein musikalischer Kurzschluss zwischen Nachbarschaft, Bühne und öffentlichem Raum. Es war eine Einladung an alle,

die Musik nicht nur konsumieren wollen, sondern ihr einfach begegnen möchten. Gratis, barrierefrei für alle. Es gab schon tolle Abende, durch die Wolfgang Reinagel in Drag geführt hat. Es gab ausgewählte Acts mit einer tollen Jury rund um Martin Zerzer, Ankadi Koi, Nina Hochreiner oder Peter Schreiber und Gerhard Stöger. Die haben die Acts ausgewählt, ergänzt mit einem öffentlichen Online-Voting. Nach 2 Qualifikationsabenden geht es heute Abend ins Finale und zwar beim St. Ulrichsplatz. Beim Ulrich. Dort entscheidet sich, welche Performance den Neubausong des Jahres liefert und ausgezeichnet wird. Ein Tipp, eine Alternative. Heute um 19 Uhr der Neubau Vision Song Contest, das Finale, supported by Radio Superfly. Alle Infos dazu gibt es natürlich auf unserer Website superfly.fm. Und damit wünsche ich euch einen super tollen Start ins Wochenende. 8:22 Uhr ist es in wenigen Sekunden.

Winning Hand Law war das. Ja, und nach diesem 70s Vibe bekommt ihr jetzt eine sehr feine Coverversion von Mary J.'s Klassiker.

Klassiker, muss man sagen. Family Affair, hier interpretiert von Soul Sugar meets Dub Shepherds. Featuring Shanice McManaman. Es ist 8:05. Das ist der Sound von Superfly.

Einen schönen guten Morgen mit Radio Superfly. Ich bin Miriam Hee, euer Early Bird des Tages. Ich habe die tollsten Stimmen für euch. Einerseits Olympia Vitalis mit Days, momentan gerade die volle Durchstarterin bei uns, und davor aber noch die großartige Pip Millett. Die ist in Manchester geboren, hat ihre Liebe zur Musik schon in sehr jungen Jahren entdeckt. Früher hat sie Bobby Womack gehört oder zu Lauryn Hill mitgesungen. Im Alter von 20 Jahren hat sie aber dann ihre eigene Stimme und mehr ihren eigenen Stil entdeckt. Das ist Pip Millett mit Smokin'. Es ist kurz nach 8:30.

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sehr feiner Song einer sehr feinen Girlband. The Womack Sisters mit Daily aus ihrem Album Legacy. Die Geschichte der Schwestern aus der berühmten Musikerfamilie könnt ihr nachhören oder lesen, am besten über unsere Radio Superfly App. Ich bin Miriam hier und begleite euch durch den Morgen, durch den Vormittag jetzt mit einem absolut heißen Konzerttipp für den Monat Juni. Er ist Blues-Ikone, Soulman, Rock'n'Roller. Robert Cray, die amerikanische Musiklegende, die dieses Jahr 73 Jahre alt wird. Robert Cray griff zum ersten Mal zur Gitarre, nachdem er die Beatles im Fernsehen gesehen hat. Und nachdem er dann schlussendlich Jimi Hendrix live erlebt hat, hat er beschlossen, dass auch sein Schicksal so einen Weg nehmen sollte. Und genau das ist geschehen, also so ähnlich zumindest. Im Laufe des vergangenen halben Jahrhunderts hat sich Robert Cray zu einem einzigartigen Künstler der amerikanischen Musikszene entwickelt. Er hat Millionen von Alben verkauft, 5 Grammys gewonnen, wurde in der Blues Hall of Fame aufgenommen und er

erhielt schon den Americana Music Lifetime Achievement Award. Ja, und dieser sensationelle Musiker spielt am 4. Juni live mit Band im WUK in Wien. Beginn ist 20 Uhr. Sichert euch eure Tickets. Ja, und hier ist schon mal ein Vorgeschmack auf das Konzert im Juni. The Robert Cray Band und Fine Yesterday. 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

When It All Falls Down, Céla Sue. Ja, und auch in ihrer Musik vermischen sich zum Soul poppige Elemente. Die belgische Singer-Songwriterin war das auf Radio Superfly. Schönen guten Morgen wünscht Miriam Hie. Es ist 4 Minuten vor 9.

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2: Mit Helene Feichtenhofer. Schönen guten Morgen. In Österreich werden jedes Jahr rund 700.000 Autofahrer erwischt, die auf einer Schnellstraße oder Autobahn ohne Vignette unterwegs sind. Insgesamt gibt es 55 Kameras, die kontrollieren, ob man die Vignette hat oder nicht. Wer ohne Vignette erwischt wird, muss 200 Euro Ersatzmaut zahlen. Dem österreichischen Staat hat das im letzten Jahr 53 Millionen Euro gebracht. Gute Nachrichten für alle, die heuer in Italien Urlaub machen wollen. Über 500 italienische Strände haben die blaue Flagge bekommen. Sie gilt als eines der wichtigsten Umwelt- und Qualitätslabels für Badegewässer. In Orten, wo die blaue Flagge weht, ist die Wasserqualität gut, das Abfallmanagement funktioniert und es gibt nachhaltige Tourismuskonzepte. Spitzenreiter ist die Region Ligurien vor Apulien und Kalabrien. In der Schweiz beginnt heute die Eishockey-WM. Auch Österreich ist da wieder bei den besten Teams der Welt mit dabei. Ihr erstes Spiel haben die Österreicher morgen, da geht's gegen Großbritannien.
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0: Ich wünsche euch eine gute und vor allem sichere Fahrt.
1: Eine Regenfront zieht zwar nach Nordosten ab, die nächste kommt aber schon wieder von Südwesten nach. Vor allem von Salzburg ostwärts regnet es vielerorts noch. Bis Mittag wird es dort etwas trockener. Im Westen zieht dann aber bereits die nächste Schauerrunde auf. Der Nachmittag bringt von Oberösterreich bis ins Burgenland etwas Ruhe. Im Süden und Bergland bleibt es aber nass. Höchstwerte heute zwischen 7 und 17 Grad.
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3: Bei uns gibt es nur die beste Musik und vor allem die besten Vibes. Ja, und hiermit läute ich Miriam Hee das Wochenende ein, um kurz vor 9. Wobei, überlasse ich es doch Bruno Mars?

Bruno Mars mit I Just Might. Ja, der Beweis, dass es nicht immer die tiefgründigsten Texte braucht, damit ein Song so richtig einschlägt. Es geht um den Vibe. Ja, und in dem Fall ging es ja darum, dass jemand hofft, dass die Frau, die er im Club sieht, dass die so gut tanzt, wie sie aussieht. Möge sie einen Tanzschein haben, gell? Mein kleiner Beitrag zum ESC. 6 Minuten nach 9 ist es. Schönen

0: Better Days von der amerikanischen Sängerin und Songwriterin Kirby Lauren Dockery übrigens. Dieser feine Song erschien übrigens als Teil ihres zweiten Studioalbums Miss Black America. Ja, Better Days, bessere Tage mit der Musik von Radio Superfly. Das ist die Morning Show am Freitag. Es ist 9:09, ja, und das gibt's heute noch zu hören. Soul Funk vom Feinsten mit The Rough Cats, I Ain't Worried, featuring Doug Shorts in voller Länge.
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0: Musik aus Frankreich von TYO. Electric Spanish.
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Ja, und jetzt passend dazu einer der beliebtesten und erfolgreichsten weiblichen britischen Superstars derzeit, Olivia Dean. Sie schafft es auch, zu ihrem Soul und ihrem R&B eine wunderbare Portion Pop einzufügen. Hier ist sie mit Man I Need.

Das war Ella Eyre mit High on the Internet featuring Jay Prince. Ja, wir haben so viele tolle britische Künstlerinnen derzeit. Infos zu Ella Eyre könnt ihr übrigens auch nachhören über Radio Superfly App oder über unsere Website superfly.fm. Ja,

Jeden Freitag, so wie auch heute, ab 15 Uhr. Die aktuelle Uhrzeit, es ist kurz nach 9:30 Uhr, 9:32 Uhr. Am Start sind jetzt Tina Marie mit Square Biz und Jessie Yasmin mit Sir. Und damit einen tollen Start ins Wochenende.

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Das war der Pariser Musikproduzent Antoine Bourachaud mit Far Too Long auf Radio Superfly. Ich bin Miriam Hie und wünsche euch einen super Start in den Tag bzw. ins Wochenende. Ja, und diese Woche, ja, es dreht ja momentan alles um den Eurovision Song Contest, oder? Wirklich? Alles? Wirklich alle? Für alle, die eine coole Alternative suchten, die haben sie im Neubau Vision Song Contest gefunden. Jawohl, der 7. Bezirk bekommt seinen eigenen Song. Und zwar, wo jeder bzw. jede eingeladen ist, zuzuhören. Wien hat also im Mai den ESC. Neubau machte daraus etwas Eigenes. Der Neubau Vision Song Contest bringt neue Musik dorthin, wo Stadt wirklich passiert. Es gibt drei Abende insgesamt, 14 Acts. Ein musikalischer Kurzschluss zwischen Nachbarschaft, Bühne und öffentlichem Raum. Eine Einladung an alle, die Musik nicht nur konsumieren wollen, sondern ihr quasi wie zufällig begegnen möchten. Gratis und barrierefrei, offen für alle. Die ausgewählten Acts werden von einer Jury rund um Superfly-Selektor Eberhard Forcher und unter anderem Martin Zerzer, Ann-Kathi Koy und Peter Schreiber ausgewählt, ergänzt durch ein öffentliches Online-Voting. Es gab bereits zwei Qualifikationsabende. Heute entscheidet sich, wer ins Finale kommt. Beim Ulrich am St. Ulrichsplatz. Dort entscheidet sich also, welche Performance den Neubausong des Jahres liefert und ausgezeichnet wird. Unser Tipp: Neubau Vision Song Contest heute ab 19 Uhr am St. Ulrichsplatz. Infos findet ihr natürlich auch auf unserer Website. 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Viel Spaß! 9.50 Uhr ist es, 10 vor 10. Habt eine wunderbare Zeit jetzt mit Brooke Pomp und Teardrops featuring Miles Kane.

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3: Mit Helene Feichtenhofer. Beim Abschluss seines China-Besuchs hat US-Präsident Trump gemeinsam mit Chinas Staatschef Xi Jinping klargemacht, der Iran darf keine Atomwaffen besitzen. Einig sind sich die beiden auch, dass die für den Welthandel wichtige Straße von Hormuz geöffnet werden muss. Der Iran blockiert sie aber weiter und Trump verliert immer mehr die Geduld. Die FPÖ ist am häufigsten im Visier der Staatsanwaltschaft. Seit 2016 haben Behörden 25 Mal beantragt, einen FPÖ-Abgeordneten strafrechtlich verfolgen zu dürfen. Bei allen anderen Parteien zusammen war das nur 17 Mal der Fall. Die SPÖ sieht darin eine Doppelmoral der selbsternannten Recht- und Ordnung-Partei. Vor der Küste Dänemarks soll ein toter Wal gefunden worden sein. Dänische Medien spekulieren, dass es Wal Timmy sein könnte, der wochenlang in Deutschland gestrandet war und der in einer aufwendigen Rettungsaktion in die Nordsee gebracht wurde.
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4: Mit Anna-Maria Kunz. Wien-Erdbeergelände, Fahrtrichtung Südosttangente, zwischen Rotunden und Stadionbrücke noch ein Plus von 10 Minuten. Außerdem erreicht uns eine Unfallmeldung aus Niederösterreich. A1 Westautobahn, Fahrtrichtung St. Pölten, zwischen Parkplatz Öd und Amstetten West, kommt es zu Behinderungen nach einem Unfall mit mehreren Fahrzeugen. Fahrt hier besonders vorsichtig. Ich wünsche euch, wo auch immer ihr unterwegs seid, eine gute Fahrt.
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0: Wechselhaft bleibt es heute im ganzen Land. Es gibt viele Wolken, zeitweise Regen und sogar Schneefall bis in manche Täler, vor allem entlang und südlich der Tauern. Nach Mittag bleibt es zumindest im Donauraum länger trocken. Dafür kommen am Nachmittag von Vorarlberg bis Kärnten rasch wieder die nächsten Schauer daher, bei Temperaturen zwischen 7 und 17 Grad.
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Kingston, Jamaika. Irgendwann spät nachts, Anfang der 70er Jahre. Aus offenen Fenstern dringt Bass durch enge Gassen. Irgendwo klappert ein Mischpult, Echospuren verschwinden im Hall. In kleinen Studios wird an Tracks geschraubt, Bänder werden zurückgespult, Stimmen ausgeblendet, einzelne Snare-Schläge durch endlose Delays gejagt. Niemand ahnt zu diesem Zeitpunkt, dass hier gerade eine der einflussreichsten Produktionsformen moderner Musik entsteht: Dub. Wurzeln von Dub reichen zurück bis in die späten 50er und frühen 60er Jahre. Ursprünglich eher pragmatisch gedacht. Produzenten nutzten die Rückseiten ihrer Singles für Instrumentalversionen. So konnten Soundsystem-DJs live darüber toasten, also eigene Vocals und Ansagen improvisieren. Gleichzeitig ließ sich aus einer einzigen Aufnahme gleich mehrere Versionen machen. Doch aus diesen Instrumentals entwickelte sich schnell etwas völlig Eigenständiges. Die Vocals verschwanden, der Fokus wanderte auf Bass und Drums. Mit Echo, Hall, Delay und anderen Effekten entstanden hypnotische, oft fast psychedelische Klanglandschaften. Das Mischpult wurde plötzlich selbst zum Instrument und der Tontechniker zum Künstler. Möglich machte das vor allem die neue Mehrspurtechnik. Jetzt konnten einzelne Elemente gezielt ein- und ausgeblendet werden. Dub verbreitete sich über Jamaikas Soundsysteme und Dancehalls rasant weiter und wurde bald vom Experiment zur eigenen Kunstform. Zu den wichtigsten Pionieren zählen Lee Scratch Perry, Errol Thompson und vor allem King Tubby.

King Tubby, der bereits 1989 gestorben ist, gilt bis heute als einer der Väter des modernen Remix. Seine Produktionen zeichneten sich durch extrem räumlichen Sound, schwere Basslines und kreative Eingriffe in bestehende Tracks aus. Gemeinsam mit Artists wie U-Roy entwickelte er das Prinzip des sogenannten Versioning, also mehrere Interpretationen desselben Rhythms.

0: Später führten Produzenten wie Scientist oder King Jammy den Stil weiter. Scientist erinnerte sich einmal daran, wie streng King Tubby mit ihm arbeitete. Lob gab es selten, nicht weil die Mixe schlecht waren, sondern weil Tubby seine Schüler immer weiter antreiben wollte. Ab den 80ern erreichte Dub schließlich Europa und besonders Großbritannien. Artists wie Mad Professor, Jashaka oder Adrian Sherwood machten den Sound international bekannt. Gleichzeitig begann Dub, andere Genres massiv zu beeinflussen, von Hip-Hop über House und Techno bis zu Jungle, Drum and Bass und später Dubstep. Auch Acts wie Massive Attack, Portishead oder Kruder und Dorfmeister griffen die Ästhetik des Dub auf. Tiefe Bässe, viel Raum, Effekte und das Spiel mit Reduktion. Damit wurde Dub weit mehr als nur ein Reggae-Subgenre, nämlich eine Produktionsweise, die moderne elektronische Musik bis heute prägt. Hörbar etwa beim Dub Champions Festival im Fluck in Wien. Am Freitag, dem 29. und Samstag, dem 30. Mai stehen dort internationale und heimische Acts auf der Bühne. Mit dabei unter anderem Youthy aus Frankreich, Double Standard aus Wien und UK-Dub-Legende Adrian Sherwood. 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
1: Mit Helene Feichtenhofer. Beim Abschluss seines China-Besuchs hat US-Präsident Trump gemeinsam mit Chinas Staatschef Xi Jinping klargemacht, der Iran darf keine Atomwaffen besitzen. Einig sind sich die beiden auch, dass die für den Welthandel wichtige Straße von Hormuz geöffnet werden muss. Der Iran blockiert sie aber weiter und Trump verliert immer mehr die Geduld. Die FPÖ ist am häufigsten im Visier der Staatsanwaltschaft. Seit 2016 haben Behörden 25 Mal beantragt, einen FPÖ-Abgeordneten strafrechtlich verfolgen zu dürfen. Bei allen anderen Parteien zusammen war das nur 17 Mal der Fall. Die SPÖ sieht darin eine Doppelmoral der selbsternannten Recht- und Ordnung-Partei. Vor der Küste Dänemarks soll ein toter Wal gefunden worden sein. Dänische Medien spekulieren, dass es Wal Timmy sein könnte, der wochenlang in Deutschland gestrandet war und der in einer aufwendigen Rettungsaktion in die Nordsee gebracht wurde.
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2: Mit Anna-Maria Kunz. Wien-Erdberger Lände, Fahrt Richtung Südosttangente, zwischen der Rotunden und der Stadionbrücke noch etwa eine Viertelstunde Zeitverlust. Außerdem gesperrt aufgrund des Song Contests Hütteldorfer Straße, Lörgasse und die Zinkgasse. Nach Niederösterreich B12 Brunnerstraße, Fahrt Richtung Mödling zwischen Brunn B12a und Brunn am Gebirge, eine Viertelstunde Zeitverlust. Ich wünsche euch eine gute und vor allem sichere Fahrt.
3: Kühl und wechselhaft bleibt es heute im ganzen Land. Es gibt viele Wolken, zeitweise Regen und sogar Schneefall bis in manche Täler, vor allem entlang und südlich der Tauern. Nach Mittag bleibt es zumindest im Donauraum länger trocken. Dafür kommen am Nachmittag von Vorarlberg bis Kärnten rasch wieder die nächsten Schauer daher, bei Temperaturen zwischen 7 und 17 Grad.
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1: Wo? Von vorn?
2: Na klar, von vorn.
3: Haben Sie eine Genehmigung, Amsterdam zu verlassen?
4: Nein, nein, von Faschismus!
5: Ich versuche, Menschen ein bisschen dabei zu helfen, sich besser zu verstehen.
6: Manchmal scheint es so viel einfacher zu sein, nicht zu leben, als zu leben. Weil mich nichts mehr hält.
7: Etty ist

0: sechsteilige Dramaserie, die während der NS-Besatzung in Amsterdam spielt und auf den echten Tagebüchern der jüdischen Autorin Etty Hillesum basiert. Im Mittelpunkt steht die junge Studentin Etty, die in einer immer bedrohlicheren Zeit versucht, ihren eigenen Weg zu finden. Während sich der Faschismus weiter ausbreitet, beginnt sie eine intensive Therapie und Beziehung zum älteren Psychoanalytiker Julius Speer.
1: Ich lebte mein Leben plötzlich anders, freier, fließender.
2: Verstehst du auch, dass das erst der Anfang ist?
1: Also wenn Leben nur noch Angst und Hass ist, ist es dann wirklich noch lebenswert?
0: Was zunächst wie eine persönliche Suche wirkt, entwickelt sich zu einer tiefen Auseinandersetzung mit Angst, Freiheit, Spiritualität und der Frage, wie man Menschlichkeit bewahren kann, wenn rundherum alles auseinanderbricht. Die Arte-Produktion von Regisseur Hagai Levy erzählt Ettys Geschichte erstaunlich modern, intim und wahnsinnig nahbar. Etty, jetzt in der Arte Mediathek.
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1: Mit Helene Feichtenhofer. Den Österreicherinnen und Österreichern geht's finanziell immer schlechter. Laut einem aktuellen IMAS-Report schätzen nur noch knapp 60% ihre Lage als zumindest eher gut ein. Im November waren es noch fast 70%. Für 4 von 10 hat sich die Lage seit Herbst verschlechtert. Besonders hart trifft es Geringverdienende. Und die Hälfte rechnet in den nächsten 3 Monaten mit noch höheren Ausgaben. Mit Griechisch geht heute die Zentralmatura zu Ende. Gerade mal 27 Maturantinnen und Maturanten sind da heute angetreten. Weiter geht's dann für alle, die die Zentralmatura geschafft haben, mit der mündlichen Matura. Die gibt's je nach Schule gestaffelt zwischen Ende Mai und Ende Juni. Wer da im Jahreszeugnis nichts Schlechteres als einen 3er hat, ist quasi schon jetzt bei der mündlichen Matura durch. Braucht bei der Prüfung nur mitwirken, wie es im Gesetzestext heißt. Die Suche nach einem neuen James Bond hat offiziell begonnen. Amazon MGM Studios hat das auf der Plattform X bestätigt. Details zum Castingprozess will man keine nennen. Laut Insidern soll die Rolle aber ein eher unbekannter britischer Schauspieler Ende 20 oder Anfang 30 übernehmen. Hinter der Kamera steht das Team bereits fest. Regie führt Denis Villeneuve, bekannt aus der Dune-Reihe.
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2: Von den Hauptverbindungen in Wien, Niederösterreich und dem nördlichen Burgenland liegen uns derzeit keine Störungsmeldungen vor. Weiterhin eine gute und sichere Fahrt.
3: Im Nordosten Österreichs ist mit dem Regen bald Schluss, die Sonne hat es aber dennoch schwer. Die Wolken machen kaum oder nur stellenweise Platz. Von Vorarlberg bis Kärnten ziehen bald die nächsten Schauer herein. Speziell in den Bergen wird es nass werden, auch im Südosten Österreichs. Da können auch kurze Gewitter dabei sein. Regnen wird es auch in Nieder- und in Oberösterreich. Entlang der Donau bleibt es meist aber trocken. Bei den Temperaturen gehen sich heute noch maximal 7 bis 17 Grad aus.
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1: Auch im Mai gibt es gute Argumente für einen Kinobesuch. Ein paar davon kommen jetzt. Fans von Pop-Superstar Billie Eilish haben lange darauf hingefiebert, ab sofort ist der bombastische Konzertfilm über ihre Hit Me Hard and Soft Tour zu sehen. Ein immersives Erlebnis in 3D, das die Musikerin überlebensgroß in Szene setzt. Die Regie hat sich Billie Eilish mit einem Spezialisten für Bombast geteilt, nämlich James Cameron.
2: It's your show. It's your creative vision. This is going to blow people's minds.
3: We're going to put a 3D camera in the cube with you.
4: Awesome.
3: And we'll probably be able to move that to different positions.
4: So how does that even work, just out of curiosity?
1: Am 14. Mai wird's dann politisch brisant, wenn der Film Palästina 36 ins Kino kommt. Der begibt sich an den Ursprung des Konflikts zwischen Israel und Palästina, der den Nahen Osten auch heute noch bestimmt. 1936 regt sich zunehmender Widerstand gegen das britische Mandat in Palästina, denn die Briten werden trotz des Sanctus des Völkerbunds von der Bevölkerung als Kolonialherren wahrgenommen. Gleichzeitig beginnen sich immer mehr vor den Nazis geflohene Juden in der Gegend anzusiedeln, die dabei nicht gerade zimperlich vorgehen. Ein kontroverser Film, der zeigt, wie kompliziert die Ursachenforschung in diesem historisch gewachsenen Konflikt eigentlich ist.
5: Sie roden Land für eine neue Kolonie, direkt neben den Feldern. Wir erbitten Ihre Hilfe beim Schutz unserer Dörfer.
6: Ich bitte Sie alle, darauf zu vertrauen, dass Araber und Juden zusammenleben können. Mit Ihrer Hilfe schaffen wir ein vereintes und friedliches, heiliges Land.
1: Ebenfalls brisant zu werden verspricht der deutsche Spielfilm Hysteria. Hintergrund dabei sind die Anschläge auf Migrantenheime in den 1990er Jahren, über die ein Film gedreht werden soll. Als während der Dreharbeiten ein Koran in Flammen aufgeht, ist die Erschütterung groß und Regie und Produktion sehen sich schweren Vorwürfen ausgesetzt. Praktikantin Elif ist bald zwischen allen Fronten und als die Bänder von dem Hausbrand verschwinden, scheint der Konflikt zu eskalieren. Premiere feierte Hysteria letztes Jahr bei der Berlinale.
7: Let me give you a little bit of context of what we're doing here.
8: Ich würde mich so einem Projekt gar nicht trauen, weißt du?
7: 30 years ago, there was a racist fire attack in Solingen.
8: Ich finde, das ist ein sehr wichtiger Film.
1: Und am 29. Mai kommt dann der wunderbare Animationsfilm Hola Frida auf die Leinwand, der sich auf teils surreale Weise dem Leben der mexikanischen Künstlerin Frida Kahlo widmet. Die in Mexico City aufgewachsene Kahlo kommt durch das Kolorieren der Fotografien ihres Vaters mit Kunst in Berührung und entwickelt sich zu einer der bedeutendsten Malerinnen des 20. Jahrhunderts. An der visuell fantastischen Umsetzung ihrer animierten Biografie hätte sie mit Sicherheit Freude gehabt.
9: Buenos dias, Garden. Buenos dias, Mr. Sun. Please have this notebook. I'll draw on it every day.
1: Und zu guter Letzt, ebenfalls am 29. Mai, kommt ein neuer Film mit dem französischen Publikumsliebling Christian Clavier ins Kino. In Le Million spielt er den tollpatschigen Schlosser Hippolyte, der einen Auftrag bekommt, von dessen Brisanz er nichts ahnt. Der Bauingenieur Stan hat nämlich 1 Million Euro aus dem Tresor seines Chefs geklaut

0: weil der ihm eine Beförderung verweigert hat. Als er diese dann doch bekommt, will er das Geld heimlich zurückbringen. Ob das mit Hippolyte gut geht, steht aber auf einem anderen Blatt.
1: La clé du bonheur, j'écoute. C'est là. Ah. Ça, c'est une porte verrouillée, c'est pas une porte claquée, ça. Bon, vous pouvez l'ouvrir ou pas? C'est 600 euros.
0: Das waren unsere Kinotipps im Mai. Schöne Vorstellung wünscht Johannes Romberg.
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1: Mit Melanie Wenig. Den Menschen in Österreich geht es finanziell immer schlechter. Nur noch 6 von 10 schätzen ihre finanzielle Lage als eher gut ein, steht in einem aktuellen IMAS-Report. Im November waren es noch fast 70%. Besonders hart trifft es Geringverdiener, wie auch Zahlen der Schuldnerberatung zeigen. Meist geht es aber durch einen Jobverlust bergab. Fast 8.800 Privatkonkurse hat es im Vorjahr gegeben. Weil sie Diesel aus Bewässerungsaggregaten im Bezirk Neusiedl am See abgezapft haben sollen, sind 2 Männer jetzt festgenommen worden. Einen Monat lang sollen sie Treibstoff aus Bewässerungsaggregaten in den Gemeinden St. André am Zicksee, Tatten und Frauenkirchen gestohlen haben. Die Polizei hat einen 53-Jährigen aus Ungarn auf frischer Tat ertappt. Auch sein Auftraggeber konnte gefasst werden. Die Polizei beziffert den Schaden auf rund 5.000 Euro. In Italien gibt im Kampf gegen Massentourismus ein Verwaltungsgericht in der Toskana der Stadt Florenz nun Rückendeckung. Das Gericht hat hunderte Beschwerden von Unternehmen und Touristikern wegen neuer Regeln aus dem Vorjahr zurückgewiesen. Florenz hat neue Ferienwohnungen für Touristen in der Altstadt verboten. Bestehende darf es weitergeben, brauchen aber alle 5 Jahre eine neue Lizenz.
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2: Wien Donaustadtstraße, Fahrtrichtung Südosttangente, zwischen der Wagramer Straße und der Erzherzogkarlstraße eine Viertelstunde Zeitverlust. Bedenkt außerdem, dass auf der Hütteldorfer Straße, Lörgasse und Zimtgasse die Straßen gesperrt sind aufgrund des Song Contests. Wo auch immer ihr unterwegs seid, ich wünsche euch eine gute Fahrt.
3: Während der Regen im Nordosten abzieht, kommt von Vorarlberg bis Kärnten bereits die nächste Regenfront daher. Im Laufe des Nachmittags breitet die sich dann auch immer mehr aufs Bergland und den Südosten aus. Am ehesten trocken bleibt es noch entlang der Donau. Die Temperaturen pendeln am Nachmittag zwischen 7 bis 17 Grad und der Regen, den gibt es dann auch am Abend und in der Nacht. Morgen Samstag geht es dann auch sehr kühl und regnerisch weiter bei Höchstwerten von 6 bis maximal 15 Grad.
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2: Mikaida ist tot. Diosdado Asema, Inspektor der Nationalpolizei Haitis, trifft am Tatort ein und nach wenigen Seiten ist klar, die Tote ist seine Stieftochter. Nur ein kräftiger Schluck Soro, klarer Zuckerrohrschnaps mit den Blättern der Bittermelone aromatisiert, hilft gegen den furchtbaren Anblick der Leiche und gegen den vorherrschenden Gestank des Mülls auf den Straßen. Der Inspektor hat im Angesicht des Chaos, in dem das Land versinkt, eigentlich schon aufgegeben. Er wünscht sich weit weg von dem Albtraum, den er täglich erlebt. Von Hoffnung keine Spur. Haiti ist ein Land von Gewalt und Korruption geprägt. Und diese kleine Krimireihe des haitianischen Autors Gary Victor ist ein wahres Fundstück, das vom Leben dort berichtet. Nicht zuletzt, weil Inspektor Asema einer der letzten unkorrumpierbaren Polizisten ist. Der Fall zieht seine Kreise bis in die höchste Regierungsriege. Niemand traut sich, den Mächtigen Einhalt zu gebieten, bis auf unseren Inspektor, der abgebrühter nicht sein könnte. Das Buch ist auch deshalb so besonders, weil der Autor es in der Landessprache kreolisch statt auf Französisch geschrieben hat. Wirklich ein kleines Juwel. Erschütterungen von Gary Victor ist bei Literadukt erschienen.
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1: Mit Melanie Wenig. Den Menschen in Österreich geht es finanziell immer schlechter. Nur noch 6 von 10 schätzen ihre finanzielle Lage als eher gut ein, steht in einem aktuellen IMAS-Report. Im November waren es noch fast 70%. Besonders hart trifft es Geringverdiener, wie auch Zahlen der Schuldnerberatung zeigen. Meist geht es aber durch einen Jobverlust bergab. Fast 8.800 Privatkonkurse hat es im Vorjahr gegeben. Weil sie Diesel aus Bewässerungsaggregaten im Bezirk Neusiedl am See abgezapft haben sollen, sind 2 Männer jetzt festgenommen worden. Einen Monat lang sollen sie Treibstoff aus Bewässerungsaggregaten in den Gemeinden St. André am Zicksee, Tatten und Frauenkirchen gestohlen haben. Die Polizei hat einen 53-Jährigen aus Ungarn auf frischer Tat ertappt. Auch sein Auftraggeber konnte gefasst werden. Die Polizei beziffert den Schaden auf rund 5.000 Euro. In Italien gibt im Kampf gegen Massentourismus ein Verwaltungsgericht in der Toskana, der Stadt Florenz, nun Rückendeckung. Das Gericht hat hunderte Beschwerden von Unternehmen und Touristikern wegen neuer Regeln aus dem Vorjahr zurückgewiesen. Florenz hat neue Ferienwohnungen für Touristen in der Altstadt verboten. Bestehende darf es weitergeben, brauchen aber alle 5 Jahre eine neue Lizenz.
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2: Mit Aline Sturm. Wir starten in Wien auf der Donaustadtstraße Richtung Südosttangente zwischen Wagramer Straße und Erzherzog-Karl-Straße. Stau und bis zu 20 Minuten Zeitverlust. Sonst kommt ihr aber überall gut voran. Ich wünsche eine gute und vor allem sichere Fahrt.
3: Während der Regen im Nordosten abzieht, kommt von Vorarlberg bis Kärnten bereits die nächste Regenfront daher. Im Laufe des Nachmittags breitet die sich dann auch immer mehr aufs Bergland und den Südosten aus. Am ehesten trocken bleibt es noch entlang der Donau. Die Temperaturen pendeln am Nachmittag zwischen 7 bis 17 Grad und der Regen, den gibt es dann auch am Abend und in der Nacht. Morgen Samstag geht es dann auch sehr kühl und regnerisch weiter bei Höchstwerten von 6 bis maximal 15 Grad.
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Kingston, Jamaika. Irgendwann spät nachts, Anfang der 70er Jahre. Aus offenen Fenstern dringt Bass durch enge Gassen. Irgendwo klappert ein Mischpult, Echospuren verschwinden im Hall. In kleinen Studios wird an Tracks geschraubt, Bänder werden zurückgespult, Stimmen ausgeblendet, einzelne Snare-Schläge durch endlose Delays gejagt. Niemand ahnt zu diesem Zeitpunkt, dass hier gerade eine der einflussreichsten Produktionsformen moderner Musik entsteht. Dub. Wurzeln von Dub reichen zurück bis in die späten 50er und frühen 60er Jahre. Ursprünglich eher pragmatisch gedacht. Produzenten nutzten die Rückseiten ihrer Singles für Instrumentalversionen. So konnten Soundsystem-DJs live darüber toasten, also eigene Vocals und Ansagen improvisieren. Gleichzeitig ließ sich aus einer einzigen Aufnahme gleich mehrere Versionen machen. Doch aus diesen Instrumentals entwickelte sich schnell etwas völlig Eigenständiges. Die Vocals verschwanden, der Fokus wanderte auf Bass und Drums. Mit Echo, Hall, Delay und anderen Effekten entstanden hypnotische, oft fast psychedelische Klanglandschaften. Das Mischpult wurde plötzlich selbst zum Instrument und der Tontechniker zum Künstler. Möglich machte das vor allem die neue Mehrspurtechnik. Jetzt konnten einzelne Elemente gezielt ein- und ausgeblendet werden. Dub verbreitete sich über Jamaikas Soundsysteme und Dancehalls rasant weiter und wurde bald vom Experiment zur eigenen Kunstform. Zu den wichtigsten Pionieren zählen Lee Scratch Perry, Errol Thompson und vor allem King Tubby.

King Tubby, der bereits 1989 gestorben ist, gilt bis heute als einer der Väter des modernen Remix. Seine Produktionen zeichneten sich durch extrem räumlichen Sound, schwere Basslines und kreative Eingriffe in bestehende Tracks aus. Gemeinsam mit Artists wie U-Roy entwickelte er das Prinzip des sogenannten Versioning, also mehrere Interpretationen desselben Rhythms.

Später führten Produzenten wie Scientist oder King Jammy den Stil weiter. Scientist erinnerte sich einmal daran, wie streng King Tubby mit ihm arbeitete. Lob gab es selten, nicht weil die Mixe schlecht waren, sondern weil Tubby seine Schüler immer weiter antreiben wollte. Ab den 80ern erreichte Dub schließlich Europa und besonders Großbritannien. Artists wie Mad Professor, Josh

0: Wacker oder Adrian Sherwood machten den Sound international bekannt. Gleichzeitig begann Dub, andere Genres massiv zu beeinflussen, von Hip-Hop über House und Techno bis zu Jungle, Drum & Bass und später Dubstep. Auch Acts wie Massive Attack, Portishead oder Kruder und Dorfmeister griffen die Ästhetik des Dub auf. Tiefe Bässe, viel Raum, Effekte und das Spiel mit Reduktion. Damit wurde Dub weit mehr als nur ein Reggae-Subgenre, nämlich eine Produktionsweise, die moderne elektronische Musik bis heute prägt. Hörbar etwa beim Dub Champions Festival im Flug in Wien. Am Freitag, dem 29. und Samstag, dem 30. Mai stehen dort internationale und heimische Acts auf der Bühne. Mit dabei unter anderem Youthy aus Frankreich, Double Standard aus Wien und UK-Dub-Legende Adrian Sherwood. 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

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Er verbindet Wissenschaft mit Humor und schafft einen Abend, der unterhält und gleichzeitig zum Nachdenken anregt.

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2: Mit Melanie Wenig. Einen Ölfilm auf der Donau hat die Feuerwehr bei Grein im Bezirk Perg erfolgreich entfernt. Die Ölspur ist gestern entdeckt worden und war bis zu 12 Kilometer lang. Erste Tests haben gezeigt, dass Diesel in die Donau geflossen ist. Woher genau, ist noch unklar. Die Ölsperre bleibt sicherheitshalber aufrecht. Bis zum Abend soll der Einsatz aber vorbei sein, sagt die Feuerwehr. Weil die Gefahr besteht, dass sie ihre Tat wiederholen, bleiben 6 Mitglieder einer Drogenbande in U-Haft. Die Gruppe soll vor allem Kufstein mit Drogen versorgt haben.

0: Insgesamt soll die Bande 12 Kilo Kokain und 680 Kilo Cannabis verkauft haben. Die Gruppe soll in den vergangenen 6 Jahren 8 Millionen Euro erwirtschaftet haben. Im April ist der Kopf der Bande in Wien festgenommen worden. Im Abwasser von Kufstein wird österreichweit der höchste Kokaingehalt gemessen. Trauertag heute in der Ukraine, die erneut einen massiven russischen Drohnenangriff meldet. Nach einem der längsten und schwersten Luftangriffe am Mittwoch und Donnerstag wurden bis heute alleine in Kiew 24 Tote aus einem zerstörten Wohnblock geborgen. In der ganzen Stadt wehen die Fahnen auf Halbmast.
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2: Mit Aline Sturm. Niederösterreich A5 Nord Weinviertel Autobahn Richtung Grasenhofen. Vor der Grenze braucht ihr hier noch um die 15 Minuten länger. Und in Wien auf der Donaustadtstraße Richtung Südosttangente zwischen Wagramer Straße und Erzherzog Karl Straße dauert es aktuell noch um die 20 Minuten länger. Hier ist eine Baustelle noch bis Sonntag und das Abbiegen in die Erzherzog Karl Straße ist nicht möglich. Sonst sind uns keine weiteren Störungen gemeldet worden. Wir wünschen eine gute und vor allem sichere Fahrt.
3: Die Sonne hat es schwer, immer wieder schieben sich die Wolken davor. Trocken ist es entlang der Donau, ansonsten ist es immer wieder nass, vor allem von Vorarlberg bis Kärnten. Auch am Abend gibt es überall zumindest zeitweise Regen. Kühl und regnerisch geht es dann auch morgen weiter, zumindest am Anfang. Im Laufe des Tages legt der Regen immer wieder Pausen ein. Die kühlen Temperaturen erreichen morgen maximal 6 bis 15 Grad.
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7: Freitag kurz nach 15 Uhr, ihr seid auf Radio Superfly. Wir senden live und direkt aus dem wettertechnisch wechselhaften Wien. Ja, der strahlende Frühling, der hat diese Woche eine kleine Pause eingelegt. Eure Likes hingegen nicht. Ihr habt doch in den letzten 7 Tagen wieder fleißig Herzen auf unserer Superfly-App vergeben. Und zwar bei jenen Songs, die euch hoffentlich am besten gefallen haben. Und diese Likes, die werten wir aus für diese Show, Most Liked, heute mit Gerald Ravnicek, freut mich sehr. Ja, das Wochenende klopft schon an. Gut, manche haben ohnehin gestern schon damit angefangen und der Soundtrack dazu, den gibt's hier bei uns. Wir beginnen mit einem kleinen Ausflug in die Disco. Antoine Bourachaud aus Paris ist Experte und man muss sagen, auch ein Disco-Nerd. Er selbst schaut aus wie ein junger Giorgio Moroder, aber er lebt im Hier und Jetzt. Antoine Bourachaud mit Far Too Long.

aus Los Angeles direkt in eure entspannte Freitagnachmittagsstimmung mit Gregory Ackerman und seinem Song Call Me Crazy. Ein Singer-Songwriter, der diesen typischen, warmen, nostalgischen Indie-Folk macht, der sofort klingt wie Sonnenuntergang an der Westküste. Ackerman schreibt viel über Familie, über Älterwerden und dieses Gefühl, irgendwo zwischen Aufbruch und Erinnerung zu hängen. Ja, kenne ich nur zu gut, dieses Gefühl. Spannend ist auch, obwohl er aus Los Angeles kommt, hat er mittlerweile eine ziemlich enge Verbindung zur niederländischen Indie-Szene aufgebaut und schon mit Künstlern wie Judy Blank oder Mitch Rivers gespielt. Und seine Songs, die landen regelmäßig in sehr bekannten Playlists wie Fresh Finds Indie oder Root Americana. Und natürlich bei uns auf Radio Superfly und in euren Favorites, most liked, für euch, von euch. Gleich mit Musik aus Frankreich. Ich muss sagen, wir sind heute einige Male in Frankreich, zum Beispiel beim Singer-Songwriter T-Veyo, der kommt aus einem Vorort von Paris, hat gerade sein Album The Outsider herausgebracht. Davon ist dieser Song, Electric Spanish, most liked.

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Aus West London kommt gerade ziemlich viel spannende Soul Music und eine Künstlerin, die man definitiv auf dem Radar haben sollte, ist Olympia Vitalis, die sich als Kind vor allem mit Gospelmusik musikalisch sozialisiert hat. Mit der eben gehörten Single Days meldet sie sich zurück, ihre erste Single 2026 und gleichzeitig der Start in ihre neue Lady Luck-Ära. Der Track, der klingt eigentlich super leicht, relativ warm, auch ein bisschen upbeat, erzählt aber eigentlich eine ziemlich nachdenkliche Geschichte, nämlich den Moment, in dem man merkt, dass es Zeit ist, aus einer schlechten Situation rauszukommen und wieder selbst das Steuer zu übernehmen. Olympia Vitalis mit Days, heute bei Most Liked dabei. Jeden Freitag um 15 Uhr eure meistgelikten Songs der letzten 7 Tage. Auch der nächste Song hat Likes bekommen. Wir haben ihn letzte Woche nur einmal gespielt, das hat aber gereicht. Es ist einfach ein großartiger Song. Das sind die Black Pumas mit More Than a Love Song.

0: 1981, in dem Jahr kam ihr Album Nightclubbing heraus. Es war der große Durchbruch für Grace Jones. Für dieses Album inszenierte Jean-Paul Good seine Muse komplett neu. Einige ihrer größten Hits sind auf diesem Album zu finden, so auch das eben gehörte, eine Coverversion eines der bekanntesten Tango-Lieder, nämlich Astor Piazzolas Libertango, hier der Titel I've Seen That Face Before. Das Video zum Song stammt natürlich ebenfalls von Jean-Paul Good und er ließ Grace Jones eine irre Papiermaske Stück für Stück vom Kopf nehmen und diese Entkleidung wird akustisch großartig begleitet und danach spielt Grace Jones auch noch Akkordeon. Eine fast absurd wirkende Kombination, aber so fantastisch. Ihr hört Most Liked auf Radio Superfly und wir bleiben beim nächsten Song in Frankreich. Alex Goffer ist eine Legende der elektronischen Musikszene, der gemeinsam mit Etienne de Crécy und dem Label Solid Meilensteine der französischen Musikszene veröffentlicht hat. Die Serie Super Discount zum Beispiel hat er maßgeblich mit initiiert. In frühen Jahren hatte er auch noch eine Band namens Orange, gemeinsam mit zwei Freunden aus Versailles, die später als Duo Air weltberühmt geworden sind. 1999 brachte Alex Goffer sein Album You, My Baby and I heraus, ein Album, das seiner Frau und seinem ersten Kind gewidmet war. Und auf diesem Album ist einer dieser typischen französischen Elektronikklassiker, die in ihrer zeitlosen Eleganz immer noch so wirkungsvoll sind. Das Video, in dem auch sein Kind zu hören ist, mit den tollen Grafiken, bestehend ausschließlich aus Schriftzeichen und die Fahrt mit der schwangeren Frau in den Wehen im Taxi, ist einfach nur Kult. Und auch der Song mit dem für das Label doch sehr kostspieligen Billie Holiday Sample. Ja, sie haben damals gewusst, dass sie mit der Single nicht reich werden können. Zu viel haben sie für die Rechte bezahlt. Aber es ist ein zeitloser Klassiker. Alex Goffer, The Child.
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Das Disco-Soul-Kollektiv Jungle mit ihrer neuen Single Carry On. Nach dem gefeierten Album Volcano drehen Jungle den Vibe jetzt noch ein Stück heller, würde ich sagen. Sunshine heißt das neue Album, welches im August erscheinen wird. Und diese Vorab-Single Carry On macht auch direkt klar, wohin die Reise geht. Vielleicht auch ein bisschen in Richtung Loaded Honey, dem Side-Project von Jungle. Jedenfalls ist da dieser unverwechselbare Groove zwischen Retro-Disco und modernem Soul, klingt irgendwie auch schon nach Sommer, egal was da draußen abgeht. Most Like, das war's schon wieder. Ich sage danke und wünsche euch in diesem Sinne noch einen schönen Nachmittag auf und mit Radio Superfly. Zwei Songs habe ich noch. Zum einen ein absoluter Klassiker von Esther Phillips und sehr passend sagt sie in diesem Song Just Say Goodbye. Und zuvor noch die wunderbare Brooke Combe, der neue Stern am englischen Soul-Himmel. Manche sagen auch am englischen Northern Soul-Himmel. Ich sage einfach, großartige Musik, ihre aktuelle Single Tears Won't Lie. Gerald Trafnicek ist für diese Woche raus.

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2: Mit Melanie Wenig. Einen Ölfilm auf der Donau hat die Feuerwehr bei Grein

0: Bezirk Perg erfolgreich entfernt. Die Ölspur ist gestern entdeckt worden und war bis zu 12 Kilometer lang. Erste Tests haben gezeigt, dass Diesel in die Donau geflossen ist. Woher genau, ist noch unklar. Die Ölsperre bleibt sicherheitshalber aufrecht. Bis zum Abend soll der Einsatz aber vorbei sein, sagt die Feuerwehr. Weil die Gefahr besteht, dass sie ihre Tat wiederholen, bleiben 6 Mitglieder einer Drogenbande in U-Haft. Die Gruppe soll vor allem Kufstein mit Drogen versorgt haben. Insgesamt soll die Bande 12 Kilo Kokain und 680 Kilo Cannabis verkauft haben. Die Gruppe soll in den vergangenen 6 Jahren 8 Millionen Euro erwirtschaftet haben. Im April ist der Kopf der Bande in Wien festgenommen worden. Im Abwasser von Kufstein wird österreichweit der höchste Kokaingehalt gemessen. Trauertag heute in der Ukraine, die erneut einen massiven russischen Drohnenangriff meldet. Nach einem der längsten und schwersten Luftangriffe am Mittwoch und Donnerstag wurden bis heute alleine in Kiew 24 Tote aus einem zerstörten Wohnblock geborgen. In der ganzen Stadt wehen die Fahnen auf Halbmast.
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2: Mit Aline Sturm. Niederösterreich A5 Nord Weinviertel Autobahn Richtung Drasenhofen. Vor der Grenze braucht ihr hier noch um die 15 Minuten länger. Und in Wien auf der Donaustadtstraße Richtung Südosttangente zwischen Wagramer Straße und Erzherzog Karl Straße dauert es aktuell noch um die 20 Minuten länger. Hier ist eine Baustelle noch bis Sonntag und das Abbiegen in die Erzherzog Karl Straße ist nicht möglich. Sonst sind uns keine weiteren Störungen gemeldet worden. Wir wünschen eine gute und vor allem sichere Fahrt.
3: Die Sonne hat es schwer, immer wieder schieben sich die Wolken davor. Trocken ist es entlang der Donau, ansonsten ist es immer wieder nass, vor allem von Vorarlberg bis Kärnten. Auch am Abend gibt es überall zumindest zeitweise Regen. Kühl und regnerisch geht's dann auch morgen weiter, zumindest am Anfang. Im Laufe des Tages legt der Regen immer wieder Pausen ein. Die kühlen Temperaturen erreichen morgen maximal 6 bis 15 Grad.
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1: Auch im Mai gibt es gute Argumente für einen Kinobesuch. Ein paar davon kommen jetzt. Fans von Pop-Superstar Billie Eilish haben lange darauf hingefiebert. Ab sofort ist der bombastische Konzertfilm über ihre Hit Me Hard and Soft Tour zu sehen. Ein immersives Erlebnis in 3D, das die Musikerin überlebensgroß in Szene setzt. Die Regie hat sich Billie Eilish mit einem Spezialisten für Bombast geteilt, nämlich James Cameron.
2: It's your show. It's your creative vision. This is going to blow people's minds.
3: We're going to put a 3D camera in the cube with you.
4: Awesome.
3: And we'll probably be able to move that to different positions.
4: So how does that even work, just out of curiosity?
1: Am 14. Mai wird's dann politisch brisant, wenn der Film Palästina 36 ins Kino kommt. Der begibt sich an den Ursprung des Konflikts zwischen Israel und Palästina, der den Nahen Osten auch heute noch bestimmt. 1936 regt sich zunehmender Widerstand gegen das britische Mandat in Palästina, denn die Briten werden trotz des Sanctus des Völkerbunds von der Bevölkerung als Kolonialherren wahrgenommen. Gleichzeitig beginnen sich immer mehr vor den Nazis geflohene Juden in der Gegend anzusiedeln, die dabei nicht gerade zimperlich vorgehen. Ein kontroverser Film, der zeigt, wie kompliziert die Ursachenforschung in diesem historisch gewachsenen Konflikt eigentlich ist.
5: Sie roden Land für eine neue Kolonie, direkt neben den Feldern. Wir erbitten Ihre Hilfe beim Schutz unserer Dörfer.
6: Ich bitte Sie alle, darauf zu vertrauen, dass Araber und Juden zusammenleben können. Mit Ihrer Hilfe schaffen wir ein vereintes und friedliches, heiliges Land.
1: Ebenfalls brisant zu werden verspricht der deutsche Spielfilm Hysteria. Hintergrund dabei sind die Anschläge auf Migrantenheime in den 1990er Jahren, über die ein Film gedreht werden soll. Als während der Dreharbeiten ein Koran in Flammen aufgeht, ist die Erschütterung groß und Regie und Produktion sehen sich schweren Vorwürfen ausgesetzt. Praktikantin Elif ist bald zwischen allen Fronten und als die Bänder von dem Hausbrand verschwinden, scheint der Konflikt zu eskalieren. Premiere feierte Hysteria letztes Jahr bei der Berlinale.
7: Let me give you a little bit of context of what we're doing here.
8: Ich würde mich so einem Projekt gar nicht trauen, weißt du?
7: 30 years ago there was a racist fire attack in Solingen.
8: Ich finde, das ist ein sehr wichtiger Film.
1: Und am 29. Mai kommt dann der wunderbare Animationsfilm Hola Frida auf die Leinwand, der sich auf teils surreale Weise dem Leben der mexikanischen Künstlerin Frida Kahlo widmet. Die in Mexico City aufgewachsene Kahlo kommt durch das Kolorieren der Fotografien ihres Vaters mit Kunst in Berührung und entwickelt sich zu einer der bedeutendsten Malerinnen des 20. Jahrhunderts. An der visuell fantastischen Umsetzung ihrer animierten Biografie hätte sie mit Sicherheit Freude gehabt.
9: Buenos dias, Garden. Buenos dias, Mr. Sun. Please have this notebook. I'll draw on it every day.
1: Und zu guter Letzt, ebenfalls am 29. Mai, kommt ein neuer Film mit dem französischen Publikumsliebling Christian Clavier ins Kino. In Le Million spielt er den tollpatschigen Schlosser Hippolyte, der einen Auftrag bekommt, von dessen Brisanz er nichts ahnt. Der Bauingenieur Stan hat nämlich 1 Million Euro aus dem Tresor seines Chefs geklaut, weil der ihm eine Beförderung verweigert hat. Als er diese dann doch bekommt, will er das Geld heimlich zurückbringen. Ob das mit Hippolyte gut geht, steht aber auf einem anderen Blatt.
10: La clé du bonheur, j'écoute. C'est là. Ah. Ça, c'est une porte verrouillée, c'est pas une porte claquée, ça.
11: Oh, vous pouvez l'ouvrir ou pas?
10: C'est si

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1: Das waren unsere Kinotipps im Mai. Schöne Vorstellung wünscht Johannes Romberg.
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0: ist das ein wahnsinniger Gamechanger gewesen für die Popmusik, dass man sagt, hey, es ist eigentlich egal, woher du kommst. Und tatsächlich ist es so, bei manchen Artists, man weiß teilweise gar nicht, woher sie kommen.
1: Genau, das ist ja wirklich unerheblich. Ich sehe das zum Beispiel für den Superfly Yachthafen. Ich stoße immer mehr auf Künstler aus Asien, ja, von den Philippinen, Thailand, überall her, Singapur. Und davor noch nie gehört und die machen so großartige Musik. Und das ist schon schön.
2: Einer, der Popmusik seit Jahrzehnten beobachtet und begleitet, ist Eberhard Forcher. Ich habe mit ihm geplaudert im Rahmen unseres Themenschwerpunkts What is Pop? 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
1: Mit Melanie Wenig. Nikotinbeutel, kleine Päckchen, die zwischen Oberlippe und Zahnfleisch gesteckt werden, werden immer beliebter, vor allem bei jungen Menschen. Aber auch, weil sie gezielt an sie vermarktet werden. Als Lifestyle-Produkt kritisiert die Weltgesundheitsorganisation und schlägt nun Alarm. Der Verkauf der Beutel ist binnen eines Jahres um über die Hälfte gestiegen. Problematisch ist auch, dass sie teilweise stärker abhängig machen als Zigaretten, warnt Vivid, die Fachstelle für Suchtprävention. Geldsorgen bestimmen den Alltag der Österreicherinnen und Österreicher immer öfter. Nur noch 6 von 10 schätzen ihre finanzielle Lage als zumindest eher gut ein. Im November waren es noch fast 70%, steht in einem aktuellen IMAS-Report. Für 4 von 10 hat sich die Lage seit Herbst verschlechtert. Besonders hart trifft es Geringverdiener. Das zeigen auch die Zahlen der Schuldnerberatung. Fast 8.800 Privatkonkurse hat es im Vorjahr gegeben. Häufigster Grund ist Jobverlust oder schlechteres Einkommen gewesen. Zwischen den aufgelösten Afrika-Hilfen der USA und steigenden Gewaltexzessen in mehreren afrikanischen Ländern gibt es einen Zusammenhang, sagt nun das Fachjournal Science. Die

0: Forschenden haben Standorte von Hilfsprogrammen mit Konfliktdaten verknüpft und festgestellt, dass vor allem jene Regionen destabilisiert wurden, die am stärksten von der US-Entwicklungshilfebehörde USAID abhängig waren.
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2: Mit Aline Sturm. Aktuell sind uns für Wien und Umgebung keine weiteren Störungen gemeldet worden. Ihr kommt also überall gut voran. Wir wünschen eine gute und vor allem sichere Fahrt.
3: Kühl und teilweise nass geht es morgen Samstag weiter. Über 900 bis 1400 Metern fällt Schnee. Im Laufe des Tages legt der Regen immer wieder Pausen ein. Einzelne Sonnenfenster können sich etwa von Vorarlberg bis zum Innviertel und bis Oberkärnten öffnen. Die Höchstwerte erreichen morgen nur 6 bis maximal 15 Grad.
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6: Willkommen an Bord. Eröffnet wird der heutige Yachthafen von einem Quartett aus London, das eigentlich schon längst mehr Beachtung verdient hätte, nämlich Super DB. Ja, ihre dezent modern tönende Neuinterpretation des guten alten West Coast Sounds, ja, der greift Einflüsse von Steely Dan bis Michael Franks auf und setzt damit seine letztendlich doch eigene Duftmarke. Super DB and She Cries. Und ich wünsche damit einen möglichst entspannten Freitagnachmittag mit dem Superfly Yachthafen.

Die Ereignisse überschlagen sich. Nach dem großartigen Charlie Puth-Album liegt jetzt endlich auch Dick das neue Album von Mama's Gun vor. Ja, und das ist eigentlich ein, ja, man muss es so sagen, ein kleines Meisterwerk geworden. Andy Platz, der beschreitet mit Mama's Gun diesmal also durchaus auch neue Wege. Die Musik macht immer wieder unerwartete Wendungen, überrascht, erstaunt und nimmt einen mit auf eine stets spannende Reise quer durch das musikalische Universum des Andy Platz. Ja, der mit Mama's Gun jetzt offenbar all das umgesetzt hat, was nicht ins doch eher mainstreamige Soundformat von Young Gun Silverfox, seiner zweiten Band, gepasst hat. Ja gut, ich leg dann zur Feier des Tages später noch einen Track vom Album nach. Mama's Gun.

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Black Market Dub im Superfly Yachthafen mit einem Holland Oats Klassiker runtergebrochen auf einen smoothen Reggae Groove. Rich Girl. Ja, vom Dub-Kollektiv aus L.A. gibt es übrigens eine Bandcamp-Seite mit wirklich reichlich Dub-Neuinterpretationen aus dem Repertoire von David Bowie, Blondie bis hin zu Radiohead. Ja, weil er zuletzt auf durchaus positives Echo gestoßen ist hier bei mir mit seinem ersten Auftritt im Superfly Yachthafen. Ja, ich würde sagen, da ist es Zeit für Nachschlag. Hier ist Eric Zane, Velvet Room.

Turbo Tito, auch wieder mal on air hier im Superfly Yachthafen. Also ich mag den ja wirklich, seit er mir das erste Mal runtergekommen ist. Ja, mit richtigen Namen heißt er Filip Nikolic, lebt in L.A. und hat neben seinem Turbo Tito Solo-Projekt auch noch etliche andere Projekte auf seiner Agenda. So mischt er unter anderem bei I'm a Robot mit, bei Junior Senior oder auch bei Poolside. Gut, auch hier wieder der Hinweis auf seine Bandcamp-Seite, wie überhaupt ich tatsächlich sagen muss, viele der Acts, die hier bei mir im Superfly Yachthafen laufen, die habe ich eben dort entdeckt. Nächster Stopp Lissabon, oder war es London? Beide Städte bilden jedenfalls den Ausgangspunkt für eine musikalische Tour de Force durch Funk, Jazz, Blues und Rock. Hier ist die Silver Lining Band, I Don't Really Mind.

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Wow, ja, da zeigt er einmal mehr, was er drauf hat. Andy Platz mit seiner eigenen Band neben Young Gun Silverfox, nämlich Mama's Gun. Phantom Love, zweite Kostprobe aus dem genialen neuen Album Dig. Yeah, you should dig it. Ja, wir sind damit auch schon wieder durch für heute. Ich freue mich jetzt schon auf ein Wiederhören am kommenden Freitag. Same time, same station. Ich bin Eberhard Forcher, draußen für heute. Ciao.

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2: Mit Melanie Wenig. Nikotinbeutel, kleine Päckchen, die zwischen Oberlippe und Zahnfleisch gesteckt werden, werden immer beliebter, vor allem bei jungen Menschen. Aber auch, weil sie gezielt an sie vermarktet werden. Als Lifestyle-Produkt kritisiert die Weltgesundheitsorganisation und schlägt nun Alarm. Der Verkauf der Beutel ist binnen eines Jahres um über die Hälfte gestiegen. Problematisch ist auch, dass sie teilweise stärker abhängig machen als Zigaretten, warnt Vivid, die Fachstelle für Suchtprävention. Geldsorgen bestimmen den Alltag der Österreicherinnen und Österreicher immer öfter. Nur noch 6 von 10 schätzen ihre finanzielle Lage als zumindest eher gut ein. Im November waren es noch fast 70%, steht in einem aktuellen IMAS-Report. Für 4 von 10 hat sich die Lage seit Herbst verschlechtert. Besonders hart trifft es Geringverdiener. Das zeigen auch die Zahlen der Schuldnerberatung. Fast 8.800 Privatkonkurse hat es im Vorjahr gegeben. Häufigster Grund ist Jobverlust oder schlechteres Einkommen gewesen. Zwischen den aufgelösten Afrika-Hilfen der USA und steigenden Gewaltexzessen in mehreren afrikanischen Ländern gibt es einen Zusammenhang, sagt nun das Fachjournal Science. Die Forschenden haben Standorte von Hilfsprogrammen mit Konfliktdaten verknüpft und festgestellt, dass vor allem jene Regionen destabilisiert wurden, die am stärksten von der US-Entwicklungshilfebehörde USAID abhängig waren.
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3: Mit Aline Sturm. Aktuell sind uns für Wien und Umgebung keine weiteren Störungen gemeldet worden. Ihr kommt also überall gut voran. Wir wünschen eine gute und vor allem sichere Fahrt.
4: Kühl und teilweise nass geht es morgen Samstag weiter. Über 900 bis 1400 Metern fällt Schnee. Im Laufe des Tages legt der Regen immer wieder Pausen ein. Einzelne Sonnenfenster können sich etwa von Vorarlberg bis zum Innviertel und bis Oberkärnten öffnen. Die Höchstwerte erreichen morgen nur 6 bis maximal 15 Grad.
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1: Von 26. bis 31. Mai blickt die Kurzfilmwelt wieder gespannt nach Wien, wenn zum 23. Mal die Vienna Shorts über die Bühne gehen. An 6 Tagen werden nicht weniger als 352 Filme aus 66 Ländern gezeigt. Ein eindrucksvolles Spektrum von aufstrebenden Talenten und renommierten Namen des internationalen Kurzfilms. Zum ersten Mal verantwortet dieses Jahr Max Bergmann die künstlerische Leitung der Vienna Shorts. Den Fokus legt das Festival dieses Jahr unter dem Motto Eyes Wide Open auf die vielschichtige Bedeutung von Aufmerksamkeit. In 9 verschiedenen Programmen geht es dementsprechend zum Beispiel um den digitalen Informationsüberfluss oder über filmische Strategien der Aufmerksamkeit bis zur Zuwendung zueinander. Das Museumsquartier wird wieder zu einem zentralen Ort der Vienna Shorts. Dort gibt es nicht nur einen Truck, der zum Kino umgebaut worden ist, sondern auch eine Open-Air-Leinwand, wo es an den verschiedenen Tagen eigene Schwerpunkte geben wird. Auch die Vienna Shorts bleiben von der Weltpolitik nicht unberührt. In der Schiene Current Commons werden aktuelle politische Themen aufgegriffen, wie etwa der Ukraine-Krieg oder die Weltpolitik des Öls. Stattfinden wird das Vienna Shorts wie immer in den schönsten Kinosälen der Hauptstadt, darunter das Gartenbaukino, das Metrokino, das Stadtkino oder das Filmmuseum. Abgerundet wird es von

0: Live- und Special-Events, bevor am Samstag, den 30. Mai, dann im Stadtkino das große Finale mit der Preisverleihung über die Bühne geht. Alle Infos zum Festival gibt es unter viennashorts.com.
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2: Mit Melanie Wenig. Nikotinbeutel, kleine Päckchen, die zwischen Oberlippe und Zahnfleisch gesteckt werden, werden immer beliebter, vor allem bei jungen Menschen. Aber auch, weil sie gezielt an sie vermarktet werden. Als Lifestyle-Produkt kritisiert die Weltgesundheitsorganisation und schlägt nun Alarm. Der Verkauf der Beutel ist binnen eines Jahres um über die Hälfte gestiegen. Problematisch ist auch, dass sie teilweise stärker abhängig machen als Zigaretten, warnt Vivid, die Fachstelle für Suchtprävention. Geldsorgen bestimmen den Alltag der Österreicherinnen und Österreicher immer öfter. Nur noch 6 von 10 schätzen ihre finanzielle Lage als zumindest eher gut ein. Im November waren es noch fast 70%, steht in einem aktuellen IMAS-Report. Für 4 von 10 hat sich die Lage seit Herbst verschlechtert. Besonders hart trifft es Geringverdiener. Das zeigen auch die Zahlen der Schuldnerberatung. Fast 8.800 Privatkonkurse hat es im Vorjahr gegeben. Häufigster Grund ist Jobverlust oder schlechteres Einkommen gewesen. Zwischen den aufgelösten Afrika-Hilfen der USA und steigenden Gewaltexzessen in mehreren afrikanischen Ländern gibt es einen Zusammenhang, sagt nun das Fachjournal Science. Die Forschenden haben Standorte von Hilfsprogrammen mit Konfliktdaten verknüpft und festgestellt, dass vor allem jene Regionen destabilisiert wurden, die am stärksten von der US-Entwicklungshilfebehörde USAID abhängig waren.
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3: Mit Aline Sturm. Aktuell sind uns für Wien und Umgebung keine weiteren Störungen gemeldet worden. Ihr kommt also überall gut voran. Wir wünschen eine gute und vor allem sichere Fahrt.
4: Kühl und teilweise nass geht es morgen Samstag weiter. Über 900 bis 1400 Metern fällt Schnee. Im Laufe des Tages legt der Regen immer wieder Pausen ein. Einzelne Sonnenfenster können sich etwa von Vorarlberg bis zum Innviertel und bis Oberkärnten öffnen. Die Höchstwerte erreichen morgen nur 6 bis maximal 15 Grad.

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1: Kingston, Jamaika. Irgendwann spät nachts, Anfang der 70er Jahre. Aus offenen Fenstern dringt Bass durch enge Gassen. Irgendwo klappert ein Mischpult, Echospuren verschwinden im Hall. In kleinen Studios wird an Tracks geschraubt, Bänder werden zurückgespult, Stimmen ausgeblendet, einzelne Snare-Schläge durch endlose Delays gejagt. Niemand ahnt zu diesem Zeitpunkt, dass hier gerade eine der einflussreichsten Produktionsformen moderner Musik entsteht: Dub. Wurzeln von Dub reichen zurück bis in die späten 50er und frühen 60er Jahre. Ursprünglich eher pragmatisch gedacht. Produzenten nutzten die Rückseiten ihrer Singles für Instrumentalversionen. So konnten Soundsystem-DJs live darüber toasten, also eigene Vocals und Ansagen improvisieren. Gleichzeitig ließ sich aus einer einzigen Aufnahme gleich mehrere Versionen machen. Aus diesen Instrumentals entwickelte sich schnell etwas völlig Eigenständiges. Die Vocals verschwanden, der Fokus wanderte auf Bass und Drums. Mit Echo, Hall, Delay und anderen Effekten entstanden hypnotische, oft fast psychedelische Klanglandschaften. Das Mischpult wurde plötzlich selbst zum Instrument und der Tontechniker zum Künstler. Möglich machte das vor allem die neue Mehrspurtechnik. Jetzt konnten einzelne Elemente gezielt ein- und ausgeblendet werden. Dub verbreitete sich über Jamaikas Soundsysteme und Dancehalls rasant weiter und wurde bald vom Experiment zur eigenen Kunstform. Zu den wichtigsten Pionieren zählen Lee Scratch Perry, Errol Thompson und vor allem King Tubby.

Kintabi, der bereits 1989 gestorben ist, gilt bis heute als einer der Väter des modernen Remix. Seine Produktionen zeichneten sich durch extrem räumlichen Sound, schwere Basslines und kreative Eingriffe in bestehende Tracks aus. Gemeinsam mit Artists wie U-Roy entwickelte er das Prinzip des sogenannten Versioning, also mehrere Interpretationen desselben Rhythms.

Später führten Produzenten wie Scientist oder King Jammy den Stil weiter. Scientist erinnerte sich einmal daran, wie streng King Tubby mit ihm arbeitete. Lob gab es selten, nicht weil die Mixe schlecht waren, sondern weil Tubby seine Schüler immer weiter antreiben wollte. Ab den 80ern erreichte Dub schließlich Europa und besonders Großbritannien. Artists wie Mad Professor, Jajaka oder Adrian Sherwood machten den Sound international bekannt. Gleichzeitig begann Dub, andere Genres massiv zu beeinflussen, von Hip-Hop über House und Techno bis zu Jungle, Drum and Bass und später Dubstep. Auch Acts wie Massive Attack, Portishead oder Kruder und Dorfmeister griffen die Ästhetik des Dub auf. Tiefe Bässe, viel Raum, Effekte und das Spiel mit Reduktion. Damit wurde Dub weit mehr als nur ein Reggae-Subgenre, nämlich eine Produktionsweise, die moderne elektronische Musik bis heute prägt. Hörbar etwa beim Dub Champions Festival im Fluck in Wien. Am Freitag, dem 29. und Samstag, dem 30. Mai stehen dort internationale und heimische Acts.

0: auf der Bühne. Mit dabei unter anderem Youthy aus Frankreich, Double Standard aus Wien und UK-Dub-Legende Adrian Sherwood. 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
1: Mit Melanie Wenig. Nikotinbeutel, kleine Päckchen, die zwischen Oberlippe und Zahnfleisch gesteckt werden, werden immer beliebter, vor allem bei jungen Menschen. Aber auch, weil sie gezielt an sie vermarktet werden. Als Lifestyle-Produkt kritisiert die Weltgesundheitsorganisation und schlägt nun Alarm. Der Verkauf der Beutel ist binnen eines Jahres um über die Hälfte gestiegen. Problematisch ist auch, dass sie teilweise stärker abhängig machen als Zigaretten, warnt Vivid, die Fachstelle für Suchtprävention. Geldsorgen bestimmen den Alltag der Österreicherinnen und Österreicher immer öfter. Nur noch 6 von 10 schätzen ihre finanzielle Lage als zumindest eher gut ein. Im November waren es noch fast 70%, steht in einem aktuellen IMAS-Report. Für 4 von 10 hat sich die Lage seit Herbst verschlechtert. Besonders hart trifft es Geringverdiener. Das zeigen auch die Zahlen der Schuldnerberatung. Fast 8.800 Privatkonkurse hat es im Vorjahr gegeben. Häufigster Grund ist Jobverlust oder schlechteres Einkommen gewesen. Zwischen den aufgelösten Afrika-Hilfen der USA und steigenden Gewaltexzessen in mehreren afrikanischen Ländern gibt es einen Zusammenhang, sagt nun das Fachjournal Science. Die Forschenden haben Standorte von Hilfsprogrammen mit Konfliktdaten verknüpft und festgestellt, dass vor allem jene Regionen destabilisiert wurden, die am stärksten von der US-Entwicklungshilfebehörde USAID abhängig waren.
2: Kühl und teilweise nass geht es morgen Samstag weiter. Über 900 bis 1400 Metern fällt Schnee. Im Laufe des Tages legt der Regen immer wieder Pausen ein. Einzelne Sonnenfenster können sich etwa von Vorarlberg bis zum Innviertel und bis Oberkärnten öffnen. Die Höchstwerte erreichen morgen nur 6 bis maximal 15 Grad.
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1: Auch im Mai gibt es gute Argumente für einen Kinobesuch. Ein paar davon kommen jetzt. Fans von Pop-Superstar Billie Eilish haben lange darauf hingefiebert, ab sofort ist der bombastische Konzertfilm über ihre Hit Me Hard and Soft Tour zu sehen. Ein immersives Erlebnis in 3D, das die Musikerin überlebensgroß in Szene setzt. Die Regie hat sich Billie Eilish mit einem Spezialisten für Bombast geteilt, nämlich James Cameron.
2: It's your show. It's your creative vision. This is gonna blow people's minds.
3: We're gonna put a 3D camera in the cube with you.
4: Awesome.
3: And we'll probably be able to move that to different positions.
4: So how does that even work, just out of curiosity?
1: Am 14. Mai wird's dann politisch brisant, wenn der Film Palästina 36 ins Kino kommt. Der begibt sich an den Ursprung des Konflikts zwischen Israel und Palästina, der den Nahen Osten auch heute noch bestimmt. 1936 regt sich zunehmender Widerstand gegen das britische Mandat in Palästina, denn die Briten werden trotz des Sanctus des Völkerbunds von der Bevölkerung als Kolonialherren wahrgenommen. Gleichzeitig beginnen sich immer mehr vor den Nazis geflohene Juden in der Gegend anzusiedeln, die dabei nicht gerade zimperlich vorgehen. Ein kontroverser Film, der zeigt, wie kompliziert die Ursachenforschung in diesem historisch gewachsenen Konflikt eigentlich ist.
5: Sie roden Land für eine neue Kolonie, direkt neben den Feldern.
6: Wir erbitten Ihre Hilfe beim Schutz unserer Dörfer.
7: Ich bitte Sie alle, darauf zu vertrauen, dass Araber und Juden zusammenleben können. Mit Ihrer Hilfe schaffen wir ein vereintes und friedliches, heiliges Land.
1: Ebenfalls brisant zu werden verspricht der deutsche Spielfilm Hysteria. Hintergrund dabei sind die Anschläge auf Migrantenheime in den 1990er Jahren, über die ein Film gedreht werden soll. Als während der Dreharbeiten ein Koran in Flammen aufgeht, ist die Erschütterung groß und Regie und Produktion sehen sich schweren Vorwürfen ausgesetzt. Praktikantin Elif ist bald zwischen allen Fronten und als die Bänder von dem Hausbrand verschwinden, scheint der Konflikt zu eskalieren. Premiere feierte Hysteria letztes Jahr bei der Berlinale.
8: Let me give you a little bit of context of what we're doing here.
9: Ich würde mich so ein Projekt gar nicht trauen, weißt du?
8: 30 years ago, there was a racist fire attack in Solingen.
9: Ich finde, das ist ein sehr wichtiger Film.
1: Und am 29. Mai kommt dann der wunderbare Animationsfilm Hola Frida auf die Leinwand, der sich auf teils surreale Weise dem Leben der mexikanischen Künstlerin Frida Kahlo widmet. Die in Mexico City aufgewachsene Kahlo kommt durch das Kolorieren der Fotografien ihres Vaters mit Kunst in Berührung und entwickelt sich zu einer der bedeutendsten Malerinnen des 20. Jahrhunderts. An der visuell fantastischen Umsetzung ihrer animierten Biografie hätte sie mit Sicherheit Freude gehabt.
10: Buenos dias, Garden. Buenos dias, Mr. Sun. Please have this notebook. I'll draw on it every day.
1: Und zu guter Letzt ebenfalls am 29. Mai kommt ein neuer Film mit dem französischen Publikumsliebling Christian Clavier ins Kino. In Le Milieu

0: Jean spielt er den tollpatschigen Schlosser Hippolyte, der einen Auftrag bekommt, von dessen Brisanz er nichts ahnt. Der Bauingenieur Stan hat nämlich 1 Million Euro aus dem Tresor seines Chefs geklaut, weil der ihm eine Beförderung verweigert hat. Als er diese dann doch bekommt, will er das Geld heimlich zurückbringen. Ob das mit Hippolyte gut geht, steht aber auf einem anderen Blatt.
1: La clé du bonheur, j'écoute. C'est là. Ah. Ça, c'est une porte verrouillée, c'est pas une porte claquée, ça.
2: Oh, vous pouvez l'ouvrir ou pas?
1: C'est 600 euros.
0: Das waren unsere Kinotipps im Mai. Schöne Vorstellung wünscht Johannes Romberg.
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Schönen Abend und herzlich willkommen auf Superfly. Mein Name ist Alfred, ich bin DJ und Producer im Kollektiv Solarium. Wir feiern in Wien verschiedenste Partys im Open Format Stil. Das bedeutet von Hip-Hop über R&B, von Remixes über Originals ist bei uns alles dabei. In erster Linie ist bei uns alles in Soul verwurzelt und deswegen hier ein sehr souliger Track von A Tribe Called Quest Award.

Ja, bei Solarium lieben wir Oldschool-Hip-Hop, aber auch New-School-Sound. Deswegen das Beste von allem hier, das war Mos Def und Talib Kweli als das Duo Blackstar mit dem Track Little Brother. Wir kommen jetzt aber gleich zum ersten Release aus den letzten Wochen. Und zwar ist das Destin Conrad vom Album Whimsy, hier mit dem Feature Kayon Harold mit dem Track Whip.

wir machen weiter mit R&B und zwar kommen wir zu Umbre, einer Künstlerin, die schon gemeinsam mit Her an ihrem Grammy-gewinnenden Album gearbeitet hat. Die pflegt allerdings auch ein Solo-Projekt und zwar sind da jetzt ein paar Singles rausgekommen. Ein Track davon heißt She und den hören wir uns jetzt an. Familiar.

Genevieve, eine US-amerikanische Neo-Soul- und R&B-Künstlerin, hat jetzt letztes Wochenende ein Album released mit dem Namen Chrysalis Coda. Wir spielen hier den ersten Track, wir werden später noch einen spielen. Das ist mit einem meiner Favorite Artists, Freddie Gibbs. Der Track heißt Flight Risk.

Der Hip-Hop- und R&B-Executive Tim Hinshaw hat kürzlich die Free Lunch Agency gegründet. Da ist auch ein Vertrieb dabei durch Warner und kürzlich sind da auch gleich die ersten zwei Signings dazugekommen. Sid, welchen man schon kennt, durch Zusammenarbeit mit Isaiah Rashad oder Kendrick und Alex Eiley hier jetzt gleich mal mit dem Track Westside.

Das war Ari Lennox, einer der ersten Signings von Dreamville Records von J. Cole, ein Sublabel von Jimmy Iovine's Interscope Records. Jetzt mittlerweile ist sie nach 10 Jahren Partnerschaft direkt zu Interscope gegangen. Und das ist jetzt das erste größere Projekt, was rausgekommen ist, und zwar das Album Vegas.

Wir sind ja mit Solarium nicht nur hier vertreten, jeden dritten Freitag des Monats auf Superfly, sondern wir sind ja auch als Producer im Studio oder wie gesagt auch als DJs im Club und deswegen hier wie immer eine halbe Stunde DJ-Mix als Showcase für das, was bei uns im Club gespielt wird. Also für alle, die heute trotz des Wetters noch unterwegs sind, ihr kriegt es jetzt von Hip-Hop über R&B, über alles, was tanzbar ist.

Das war eine halbe Stunde Solarum Club Sound hier auf Superfly. Wenn euch das gefallen hat, dann schaut bei unseren Events vorbei. Das nächste ist am 19.06. im Loft. Am selben Tag werden wir uns sowieso wieder hören, weil das ist das nächste Mal, wo wir zurück sind hier auf Superfly. Bis dahin noch einen schönen Abend. Mein Name ist Alfred und das war Solarium auf Superfly.

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